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0: Ausstellung, die mobile Ausstellung, die wir heute hier im DFK-Stollage beziehen, es soll eine Art Anspielung sein, damit die Menschen auch vielleicht das Ausstellungszentrum besuchen?
1: Auf jeden Fall, das wird uns sehr freuen. Das ist eine Art auch Einladung nach Oppeln. Wir hoffen, dass die Personen, die solche Möglichkeit haben, doch nach Oppeln fahren, um sich die Dauerausstellung anzuschauen. Die Ausstellung hier kann innerhalb von kurzer Zeit vollständig durchgelesen werden. Aber die Ausstellung in Oppeln ist breiter, greift tiefer in verschiedene Aspekte der Geschichte. Die behandelt nicht nur die Nachkriegsgeschichte der deutschen Minderheit, sondern greift tiefer bis hin zum Mittelalter. Also das ist wirklich schon eine längere Reise durch die Geschichte. Wichtig ist auch, dass diese mobile Ausstellung sowie die Dauerausstellung in Oppeln in zwei Sprachen ist. Also die Texte, die wurden sowohl polnisch wie auch deutsch dargestellt. Die Aufnahmen aber, die sind in solchen Sprachversionen, auf welche sich die Zeitzeugen entschieden haben bei der Aufnahme.
0: Heute hier vor Ort sehen wir sowohl Menschen, Leute, die im Ausstellungszentrum und Ausstellungs- und Dokumentationszentrum der deutschen Minderheit in Oppeln arbeiten, aber auch die aus dem Forschungszentrum der deutschen Minderheit. Ist es eine Art Zusammenarbeit in Form der Ausstellung? Gibt es hier eine Verknüpfung?
1: Eine Art Zusammenarbeit, einer wichtigen Zusammenarbeit. Also die Inhalte dieser mobilen Ausstellung, die wurden in Zusammenarbeit zwischen Frau Veronika Wiese, der Leiterin des Zentrums, und Herrn Dr. Michał Mateja vom Forschungszentrum der deutschen Minderheit vorbereitet. Also dieses Duo hat die Texte gesammelt, hat die Texte konzipiert, damit die Texte einmal so Ausschnitte aus der Geschichte sind, aber zugleich auch eine Art Zusammenfassung der einzelnen Themen. Um das zu konzipieren, damit das ausreichend detailliert, aber nicht zu überfordernd ist, da muss man wirklich daran schon arbeiten. Und das dauerte. Das war eine Etappenarbeit. Man musste auch Archivfotos sammeln, mit Menschen sprechen, Erlaubnisse bitten. Das ist manchmal auch ein Prozess. Und das, was wir sehen in dieser Ausstellung, das ist gelungenes Ergebnis dieser Arbeit. Wichtig ist auch, dass auch Herr Dr. Sebastian Rosenbaum diese Ausstellung rezensiert hat. Herr Rosenbaum arbeitet eng mit dem Forschungszentrum der deutschen Minderheit zusammen, als Historiker, auch als Mitarbeiter des Instituts für Nationales Gedenken. Und mit seiner fachlichen Unterstützung sind wir uns sicher, ja, diese Ausstellung ist wirklich eine, auf die wir stolz sein können. Und wir laden herzlich zur Besichtigung ein.
0: Eine Frage habe ich noch.

0: weil das eine mobile Ausstellung. Das heißt, falls ein DFK interessiert wäre oder eine Institution daran, diese Ausstellung bei sich zu präsentieren, kann man sich beim Ausstellungszentrum melden.
1: Genau, wir würden uns sehr freuen. Es gibt schon ein weiteres DFK, das mit uns in Kontakt getreten ist und auch ein Kulturzentrum. Wir arbeiten daran, Mittel dafür zu sammeln, damit diese Präsentation an weiteren Orten möglich ist. Die Ausstellung ist keine Roll-up-Ausstellung. Das ist eine schwierigere Ausstellung, die benötigt fachlichen Transport, Installation. Deswegen dauert das noch, bis wir diese Mittel sammeln. Wir arbeiten daran intensiv. Aber schon jetzt können sich die DFKs an uns melden. Wir werden uns freuen. Dann haben wir einfach einen Plan. Und soweit das möglich ist, machen wir das sehr, sehr gerne.
0: Bogna Peter, Dokumentations- und Ausstellungszentrum der deutschen Minderheit. Dankeschön.
1: Vielen herzlichen Dank.
2: Die Reise der mobilen Ausstellung begann in der Woiwodschaft Schlesien. Die erste Vernissage fand am 30. April im DFK Stolarzowice in Beuthen statt. Eine Reportage über diese Veranstaltung hören Sie nach einer kurzen Musikpause.
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